0: Das bin ich also nicht, Herr Bruch.
1: Halt. Ich bin weg und es brummt immer.
2: Lars, kannst du mich hören? Okay, den ein Teil vom Kopfhörer ist disconnected. Es ist nicht put, es ist nur disconnected. Es ist nicht put, es ist nur disconnected. Okay, aber es geht nicht wieder rein. Aber ah, jetzt ist drin. Alles gut.